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10: Im Studio Hannes Harp, guten Morgen. Auf vielen Baustellen im Land ist schon in aller Früh einiges los. Wegen der extremen Hitze verlegen immer mehr Firmen den Arbeitsbeginn nach vorne. Ab diesem Sommer gelten auch neue Regeln. Bei Hitzewarnungen der Geosphere Austria müssen Arbeitgeber Trinkpausen, Schattenplätze oder angepasste Arbeitszeiten anbieten. Die Gewerkschaft Bauholz freut sich über diese, wie sie sagt, coolen Baustellen, fordert aber auch, dass hitzefrei viel öfter genutzt wird. Die Entscheidung darüber liegt aktuell beim Arbeitgeber. Große Suchaktion gestern Abend in der Neuen Donau in Wien. Zeugen hatten einen jungen Mann gesehen, der von der Kaisermühlenbrücke ins Wasser gesprungen ist, dann aber nicht mehr aufgetaucht sei. Polizeitaucher und auch ein Helikopter waren im Einsatz. Der vermisste Schwimmer ist dann wohlbehalten plötzlich zu Fuß aufgetaucht. Er war auf die andere Seite der Donau geschwommen und hat dort am Handy gespielt und gar nicht mitbekommen, dass nach ihm gesucht wird. Bei der Fußball-WM hat Co-Gastgeber Mexiko jetzt in der Früh auch das dritte und letzte Gruppenspiel gewonnen. Die Mexikaner besiegen Tschechien mit 3:0 und sind damit souverän in der K.O.-Phase. Genauso wie erstmal Südafrika, das 1:0 gegen Südkorea gewinnt. In Gruppe B holt sich die Schweiz nach einem 2:1 gegen Kanada den Gruppensieg und ist also auch weiter, genauso wie die Kanadier und auch die Bosnier nach einem 3:1 gegen Katar. In Gruppe C wird Brasilien Gruppenerster nach einem 3:0 gegen Schottland. Die Brasilianer damit eine Runde weiter, wie auch Marokko als Gruppenzweiter nach einem 4:2 gegen Haiti.
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10: Mit angenehmen Temperaturen um die 20 Grad geht's in den Tag. Heute wird's erneut sommerlich bis heiß mit Temperaturen zwischen 30 und 37 Grad. Die Sonne scheint dabei meist von früh bis spät. Im Laufe des Tages tauchen am ehesten in den Bergen ein paar Wolken auf. Von Regenschauern und Gewittern bleiben wir heute aber verschont. Das eine oder andere Hitzegewitter ist aber trotzdem möglich.
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8: Im Studio Hannes Harp, guten Morgen. Immer mehr Firmen verlegen ihre Arbeitszeiten wegen der Extremhitze nach vorne. Dementsprechend viel ist in der Früh schon auf vielen Baustellen los. Die Gewerkschaft Bauholz freut sich über die neuen Regeln ab heuer. Bei Hitzewarnungen der Geosphere Austria müssen Arbeitgeber Trinkpausen, Schattenplätze oder angepasste Arbeitszeiten anbieten. Am Bau ist ab 32,5 Grad im Schatten hitzefrei möglich. Ob die Mitarbeiter frei haben, entscheidet der Arbeitgeber. Der parlamentarische Urausschuss rund um den Tod des ehemaligen Justizsektionschefs Pilnacek stellt heute ein letztes Mal Fragen, bevor es dann in die Sommerpause geht. Heute sind zwei Rechtsmediziner geladen. Nach der Sommerpause geht der Urausschuss dann im September weiter. Dann dürften erstmals auch prominente ÖVP-Politiker befragt werden. Bei der Fußball-WM hat Co-Gastgeber Mexiko jetzt in der Früh auch das dritte und letzte Gruppenspiel gewonnen. Die Mexikaner besiegen Tschechien mit 3:0 und sind damit souverän in der K.O.-Phase. Genauso wie erstmal Südafrika, das 1:0 gegen Südkorea gewinnt. In Gruppe B holt sich die Schweiz nach einem 2:1 gegen Kanada den Gruppensieg und ist also auch weiter. Genauso wie die Kanadier und auch die Bosnier nach einem 3:1 gegen Katar. In Gruppe C wird Brasilien Gruppenerster nach einem 3:0 gegen Schottland. Die Brasilianer damit eine Runde weiter, wie auch Marokko als Gruppenzweiter nach einem 4:2 gegen Haiti.
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8: Mit angenehmen Temperaturen um die 20 Grad geht's in den Tag. Heute wird's erneut sommerlich bis heiß mit Temperaturen zwischen 30 und 37 Grad. Die Sonne scheint dabei meist von früh bis spät. Im Laufe des Tages tauchen am ehesten in den Bergen ein paar Wolken auf. Von Regenschauern und Gewittern bleiben wir heute aber verschont. Das eine oder andere Hitzegewitter ist aber trotzdem möglich.
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8: Im Studio Hannes Hart. Bei der Wiederaufbaukonferenz für die Ukraine im polnischen Danzig gibt es vor dem Start heute diplomatischen Wirbel. Präsident Wolodymyr Selenskyj reist nicht nach Polen. Der Grund ist ein Streit über die gemeinsame Geschichte im Zweiten Weltkrieg. Polen hat Selenskyj deshalb einen Orden entzogen. Beim Treffen geht es um viele Projekte rund um den Wiederaufbau der Ukraine und um viel Geld. Für Österreich ist Kanzler Stocker dabei. Es ist ein Kampf gegen die Zeit, den sich die Helfer in Venezuela derzeit liefern. Nach zwei starken Erdbeben sind viele Gebäude etwa in der Hauptstadt Caracas eingestürzt. Es gibt auch bereits erste Todesopfer. 32 sind bislang bestätigt. Die US-Erdbebenwarte erwartet mehr als 1000 Tote, weil die Beben so stark waren. Für Venezuela gilt der Notstand. Einige Länder wie etwa die USA haben bereits Hilfe versprochen. Ab zum Duschen ins Freibad oder zu Rapid, das heißt ab heute bis Montag für die Bewohner von rund 140 Häusern in Wien, Penzing und Otterkring. Weil das Fernwärmenetz gewartet wird, haben sie die kommenden Tage kein Warmwasser. Als Ersatz wurden Duschcontainer aufgestellt, Karten fürs Freibad ausgegeben bzw. auch Duschmöglichkeiten beim Bundesligisten Rapid organisiert.
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8: Mit viel Sonne quer durch Österreich steigert sich die Hitze nach und nach. Besonders in den flacheren Regionen bleibt der Himmel großteils wolkenlos. Im Berg- und Hügelland gibt es im Laufe des Tages ein paar Wolken. Schauer oder Gewitter sind aber die Ausnahme. Die Temperaturen erreichen heute schwül bis heiße 29 bis 37 Grad.
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5: Es ist 10 Uhr.
6: Im Studio Hannes Haab. Als erstes Land der Welt hat Australien Ende letzten Jahres ein Social-Media-Verbot für unter 14-Jährige gestartet. Die ersten Ergebnisse sind ernüchternd. Das Verbot hat kaum etwas bewirkt, haben australische Forscher untersucht. Die Kids umgehen das Verbot mit Fake-Accounts oder Konten, die auf ältere Nutzer registriert sind. Nichtsdestotrotz will auch Österreich am geplanten Social-Media-Verbot weiterarbeiten. Hier soll über den Sommer etwas weitergehen, hat zuletzt Medienminister und Vizekanzler Babler versprochen. Dort, wo die Regierung im neuen Doppelbudget spart, trifft es vor allem Geringverdienende und Frauen. Das kritisieren die Grünen. Nach ihren Berechnungen würden Menschen mit wenig Einkommen einen 5-mal so hohen Beitrag zur Budgetsanierung leisten als Spitzenverdiener. Heute ist Global Beatles Day. Seit über 15 Jahren feiern die Fans der britischen Kultband diesen Tag. Grund ist eine Live-Übertragung der Beatles aus dem Jahr 1967 aus den Abbey Road Studios, wo damals wahrscheinlich weltweit 400 Millionen Menschen zugeschaut haben. Erstmals seit dem historischen Auftritt erscheint auch eine Aufzeichnung von damals in Farbe.
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6: Die Sonnenbrille gehört heute zu den Must-Haves. Die Sonne gibt heute Vollgas, oft ist der Himmel komplett wolkenlos. Dazu steigert sich die Hitze nach und nach, bis am Nachmittag dann 29 bis 37 Grad erreicht sind. Im Laufe des Tages gibt es vor allem in den Bergen erste Wolken, die bleiben aber harmlos. Gewitter und Regenschauer sind bis auf einzelne mögliche Wärmegewitter heute die Ausnahme.
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6: Es ist 11 Uhr.
7: Im Studio Alexander Fekon, ja. Wieder bessere Nachrichten gibt es für Österreichs Wirtschaft. Die Wirtschaftsforscher von WIFO und IHS erwarten, dass sie heuer um knapp 1% wächst. Der Iran-Krieg hatte die Konjunktur zuletzt gebremst. Mit sinkenden Energiepreisen soll die Wirtschaft aber ab der zweiten Jahreshälfte wieder Fahrt aufnehmen. Für 2027 rechnen die Wirtschaftsforscher dann mit einem Wachstum von bis zu 1,1%. Sparen, umstrukturieren, Vertrauen zurückgewinnen, das ist nach wie vor das Motto bei der Wirtschaftskammer. Präsidentin Martha Schulz hat heute vor dem Wirtschaftsparlament Bilanz gezogen und mit Blick auf die laufende Fußball-WM den Vergleich gezogen. Nach der ersten Hälfte liege die Kammer wieder vorne. Mit den Reformen ist es aber noch lange nicht vorbei, sagt Schulz. Konkret werden 200 von 800 Stellen in der Bundeskammer gestrichen. Außerdem soll die Kammerumlage bis 2030 jährlich um 100 Millionen Euro sinken. Und als erstes Land der Welt hat Australien Ende letzten Jahres ein Social-Media-Verbot für unter 14-Jährige gestartet. Die ersten Ergebnisse sind aber ernüchternd. Das Verbot hat kaum etwas bewirkt. Die Teenager umgehen das Verbot sehr oft mit Fake-Accounts. Bei den 14- bis 15-Jährigen sind sogar mehr Nutzerinnen und Nutzer aktiv als vor dem Verbot, steht in einer Studie australischer Wissenschaftler.
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8: Die Sonnenbrille gehört heute zu den Must-Haves. Die Sonne gibt heute Vollgas, oft ist der Himmel komplett wolkenlos. Dazu steigert sich die Hitze nach und nach, bis am Nachmittag dann 29 bis 37 Grad erreicht sind. Im Laufe des Tages gibt es vor allem in den Bergen erste Wolken, die bleiben aber harmlos. Gewitter und Regenschauer sind bis auf einzelne mögliche Wärmegewitter heute die Ausnahme.
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11: Es ist 12 Uhr.
12: Im Studio Alexander Fekonja. Bei 2 schweren Erdbeben in Venezuela sind mindestens 32 Menschen ums Leben gekommen. Rund 700 sind verletzt. Die US-Erdbebenwarte befürchtet allerdings weit mehr Opfer. Einer Modellrechnung zufolge könnte es mehr als 10.000 Tote geben. Im Land sind zahlreiche Gebäude eingestürzt. Rund 750 Österreicherinnen und Österreicher leben laut Außenministerium in Venezuela. Bisher gäbe es noch keine Infos über Betroffene. Wieder bessere Nachrichten gibt es für Österreichs Wirtschaft. Die Wirtschaftsforscher von WIFO und IHS erwarten, dass sie heuer um knapp 1% wächst. Der Iran-Krieg hatte die Konjunktur zuletzt gebremst. Mit sinkenden Energiepreisen soll die Wirtschaft aber ab der zweiten Jahreshälfte wieder Fahrt aufnehmen. Für 2027 rechnen die Wirtschaftsforscher dann mit einem Wachstum von bis zu 1,1%. Seit Jahren warten Fans aus aller Welt darauf. Jetzt hat der Vorverkauf für das Videospiel Grand Theft Auto 6 begonnen. Auch in Österreich können Fans das Spiel seit Mitternacht vorbestellen. Offiziell raus kommt es dann am 19. November. Die beiden Trailer zum Spiel sind allein auf YouTube bislang 450 Millionen Mal aufgerufen worden.
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12: Es gibt gerade kein Fleckerl in Österreich, wo es nicht unter 30 Grad am Thermometer anzeigt. 33 sind es in Wien und Eisenstadt, 30 in Klagenfurt und 34 in Innsbruck. Und so heiß und schwül geht es auch heute wieder weiter durch den Nachmittag. Und das auch größtenteils wolkenlos. Nur im Berg- und Hügelland sind ein paar Quellwolken mit dabei. Die Wahrscheinlichkeit für Regen und Gewitter ist aber selbst hier sehr gering.

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10: Es ist 13 Uhr.
11: Im Studio Alexander Fekonja. Einen tragischen Fund gibt es im niederösterreichischen Bezirk Korneuburg. Im Achfeldkanal bei Gerersdorf sind heute früh 3 Leichen entdeckt worden. Die jungen Männer aus Wien waren seit Montag als vermisst gemeldet und sollen zu einem Stand-up-Paddling-Ausflug aufgebrochen sein, bestätigt die Polizei nach einem Bericht des Kurier. Das Landeskriminalamt Niederösterreich ermittelt. Volle Wartezimmer in Spitalsambulanzen, dementsprechend lange Wartezeiten. Für die Probleme im Gesundheitssystem und wie es entlastet werden kann, haben Österreichs Fachärzte jetzt eine Idee. Patienten sollen weg von teuren Spitalsambulanzen hin zu kostengünstigeren Kassenärzten gelenkt werden. Eine IFES-Umfrage stellt den Kassenfachärzten dabei gute Noten. 75% der Befragten finden die Wartezeiten angemessen. 88% haben Vertrauen zu ihrem Facharzt aufgebaut. Und ein italienischer Klassiker feiert Geburtstag. Die Vespa wird 80. Den eigentlichen Ehrentag am 23. April hat das legendäre Zweirad bereits hinter sich. Gefeiert wird aber erst jetzt. In Rom gibt es noch bis Sonntag große Feiern. Mehrere 10.000 Vespa-Fahrerinnen und Fahrer aus aller Welt sind da in die ewige Stadt gepilgert. Auch einige 100 Österreicherinnen und Österreicher sind mit dabei.
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11: Bei der 35-Grad-Marke sind wir bereits in Wien, Innsbruck oder Bregenz angekommen. 34 hat es in Eisenstadt, 31 Grad in Graz und Klagenfurt. Und so geht es weiter durch den Nachmittag. Es bleibt heiß und schwül. Und auch Wolken sind nahezu keine am Himmel. Nur im Berg- und Hügelland gibt es hier und da Quellwolken. Regenschauer und Gewitter bringen die aber selbst hier nur wenige.
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8: Im Studio Alexandra Fekonja. Österreichs Unis müssen sich auf ein mageres Plus beim Budget einstellen, lässt Wissenschaftsministerin Holz-Leitner den Unispitzen heute wissen. Eine konkrete Entscheidung soll aber erst bei der Regierungsklausur im Herbst fallen. Aus Protest gegen Budgetkürzungen ist die Universitätenkonferenz zuletzt aus den Verhandlungen zur Hochschulstrategie ausgestiegen. Ein tragisches Ende hat ein Stand-up-Paddling-Ausflug in Niederösterreich genommen. Drei junge Männer aus Wien sind ums Leben gekommen. Feuerwehrtaucher haben ihre Leichen aus dem Machfeldkanal geborgen. Die drei wurden seit Montag vermisst. Die genauen Umstände werden noch ermittelt. Beim Schwimmen im Attersee bei Nussdorf im Bezirk Vöcklabruck ist heute auch ein Pensionist ertrunken. Der Tote wurde zu Mittag aus dem See geborgen. Wegen der Hitze und Temperaturen bis zu 40 Grad ist nun in einigen italienischen Regionen das Arbeiten im Freien zwischen 12.30 Uhr und 16 Uhr verboten. In Rom gibt es heute auch eine Krisensitzung im Gesundheitsministerium. Dabei sollen aktuelle Daten ausgewertet werden und rasch weitere Maßnahmen zum Schutz der Bevölkerung getroffen werden.
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8: Bei der 35-Grad-Marke sind wir bereits in Wien, Innsbruck oder Bregenz angekommen. 34 hat es in Eisenstadt, 31 Grad in Graz und Klagenfurt. Und so geht es weiter durch den Nachmittag. Es bleibt heiß und schwül. Und auch Wolken sind nahezu keine am Himmel. Nur im Berg- und Hügelland gibt es hier und da Quellwolken. Regenschauer und Gewitter bringen die aber selbst hier nur wenige.
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4: Es ist 15 Uhr.
5: Im Studio Alexander Fekonja. Österreich schwitzt und die höchsten Temperaturen haben wir noch vor uns. Am Sonntag erreicht die Hitzewelle ihren Höhepunkt mit bis zu 40 Grad im Osten und das Rote Kreuz rüstet sich bereits. Es rechnet mit 5% mehr Einsätzen. Deswegen wird für das Wochenende das Personal aufgestockt und die Ausrüstung in den Fahrzeugen verstärkt. Der Appell an die Bevölkerung ist auch, auf sich Acht zu geben. Die Lage nach den schweren Erdbeben in Venezuela wird immer dramatischer. Die Zahl der bestätigten Todesopfer ist auf über 160 gestiegen. Fast 1000 Menschen sind verletzt. Die US-Erdbebenwarte befürchtet aber mehr als 10.000 Tote. Die USA, die EU und zahlreiche weitere Staaten haben Hilfe zugesagt. Rund 750 Österreicherinnen und Österreicher leben in Venezuela. Bisher gibt es aber keine Infos über Betroffene. Und für 42 Millionen Euro hat Gustav Klimts Gemäldebildnis Gertrud Löw bei einer Sotheby's-Auktion in London den Besitzer gewechselt. Auch ein Werk von Egon Schiele hat für Aufsehen gesorgt, das für rund 21 Millionen Euro weggegangen ist. Noch teurer war ein Werk des italienischen Malers Modigliani, das mit 56 Millionen Euro einen neuen Auktionsrekord aufgestellt hat.
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5: Hitze, Sonne und kaum Abkühlung. So geht es weiter durch den Nachmittag bei Temperaturen bis zu 36 Grad. Im Bergland sind vereinzelt Quellwolken möglich, Gewitter bleiben aber die Ausnahme. In der Nacht kühlt es dann zumindest auf 11 bis 23 Grad ab. Aber morgen Freitag wartet dann schon wieder der nächste Hitzetag auf uns und da wird es mit bis zu 38 Grad sogar noch heißer.
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3: Es ist 16 Uhr.
4: Im Studio Alexandra Fekonja. Verbrenner oder E-Auto, was darf nach 2035 noch auf Europas Straßen fahren? Darüber diskutieren die EU-Umweltminister heute in Luxemburg wieder. Nachdem die EU-Kommission im Dezember bei ihren Plänen zurückgerudert ist, laufen die Verhandlungen noch. Nach dem neuen Kommissionsvorschlag müssen die CO2-Emissionen der Autoflotten ab 2035 nur noch um 90 statt 100% sinken. Damit werden auch nach 2035 noch vereinzelt neue Verbrennerautos zulässig. Österreich schwitzt und die höchsten Temperaturen haben wir noch vor uns. Am Sonntag erreicht die Hitzewelle ihren Höhepunkt mit bis zu 40 Grad im Osten und das Rote Kreuz rüstet sich bereits. Es rechnet mit 5% mehr Einsätzen. Deswegen wird für das Wochenende das Personal aufgestockt und die Ausrüstung in den Fahrzeugen verstärkt. Der Appell an die Bevölkerung ist auch, auf sich Acht zu geben. Und bei der Fußball-WM kommen die Fans ja aktuell auf ihre Kosten. Wer die österreichische Bundesliga vermisst, kann sich aber bereits den 31. Juli im Kalender anstreichen. Da eröffnet Meister LASK die neue Saison gegen den GAK. Es gibt auch ein paar Neuheiten in dieser Saison. Es wird öfter freitags gespielt und Sonntagsspiele im Sommer werden auf 19 Uhr verlegt, um der Hitze auszuweichen.
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4: Hitze, Sonne und kaum Abkühlung. So geht es weiter durch den Nachmittag bei Temperaturen bis zu 36 Grad. Im Bergland sind vereinzelt Quellwolken möglich, Gewitter bleiben aber die Ausnahme. In der Nacht kühlt es dann zumindest auf 11 bis 23 Grad ab. Aber morgen Freitag wartet dann schon wieder der nächste Hitzetag auf uns und da wird es mit bis zu 38 Grad sogar noch heißer.

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1: Es ist 17 Uhr.
17: Im Studio Alexandra Fekonja. Erfreuliche Nachrichten gibt es heute für Österreichs Wirtschaft. Sie dürfte heuer trotz des Iran-Kriegs und dem Energiepreisschock um knapp 1% wachsen. So schätzen es die Wirtschaftsforscher vom WIFO und dem IHS ein. Das IHS hat seine Wachstumsaussichten dabei sogar um 0,3 Prozentpunkte nach oben korrigiert. Für 2027 erwarten die Wirtschaftsforscher übrigens ein noch stärkeres Wachstum von bis zu 1,1%. Nach den schweren Erdbeben in Venezuela bitten heimische Hilfsorganisationen um Spenden. Venezuela ist eines der ärmsten Länder Südamerikas. Von der EU finanzierte Partner leisten vor Ort bereits Hilfe. Mittlerweile ist die Rede von mehr als 160 bestätigten Todesopfern. Die US-Erdbebenwarte befürchtet aber tausende Opfer. Und als erste Gemeinde Österreichs wird die Tiroler Marktgemeinde Kundl die Einhaltung von Tempolimits mit Radar künftig selbst überwachen. Dabei geht es vor allem um Tempo-30-Zonen oder die Bereiche um Schulen, Kindergärten und Seniorenheime. Auch die Exekutive soll dadurch entlastet werden. Die Einnahmen durch Strafen werden nach einem festgelegten Schlüssel an Gemeinde, Land und Bund verteilt.
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17: Sonnig und heiß geht der Tag heute zu Ende und das auch großteils wolkenlos. In der Nacht sinken die Temperaturen auf 11 bis 23 Grad. Eine kleine Abkühlung zumindest, denn morgen geht es weiter mit der Hitze. Und da wird bei den Temperaturen auch noch eins draufgesetzt, denn es erwarten uns 30 bis sogar 38 Grad. Am heißesten wird es da vor allem im Großraum Wien.
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12: Im Studio Alexandra Fekonja. Ein tragisches Ende hat ein Stand-up-Paddle-Ausflug in Niederösterreich genommen. Drei junge Wiener sind im Achfeldkanal ums Leben gekommen. Feuerwehrtaucher haben heute ihre Leichen geborgen. Die drei wurden seit Montag vermisst. Sie dürften bei dem Versuch, eine Wehranlage zu durchfahren, ertrunken sein. Die Durchfahrt ist grundsätzlich verboten, da Unterströmungen und Walzenbildungen lebensgefährlich sind. In Bayern haben Polizisten einen Reisebus vollbesetzt mit österreichischen Schützen kontrolliert und dabei 34 Langwaffen entdeckt und beschlagnahmt. Gegen die 34 Besitzer wird jetzt ermittelt. Sie hatten nämlich keine waffenrechtlichen Dokumente dabei. Den Beamten ist im Vorbeifahren an der Grenze nach Deutschland ein gewehrähnlicher Gegenstand im Fahrgastraum aufgefallen. Daraufhin wurde der Bus angehalten. Und Microsoft verlängert den Support für Windows 10 um ein weiteres Jahr. Bis Oktober 2027 wird das Betriebssystem damit auch weiterhin mit Sicherheitsupdates versorgt, um den Kunden mehr Zeit zu geben, den PC zu finden, den sie brauchen. Eigentlich sollte der Support schon im vergangenen Oktober enden. Auf Druck von Verbraucherschützern hat Microsoft dann zum ersten Mal um ein Jahr verlängert.
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12: Sonnig und heiß geht der Tag heute zu Ende und das auch großteils wolkenlos. In der Nacht sinken die Temperaturen auf 11 bis 23 Grad. Eine kleine Abkühlung zumindest, denn morgen geht's weiter mit der Hitze und da wird bei den Temperaturen auch noch eins draufgesetzt, denn es erwarten uns 30 bis sogar 38 Grad. Am heißesten wird es da vor allem im Großraum Wien.
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19: Im Studio Alexandra Fekonja. Sparen, umstrukturieren, Vertrauen zurückgewinnen, das ist nach wie vor das Motto der Wirtschaftskammer. Präsidentin Martha Schulz hat heute vor dem Wirtschaftsparlament Bilanz gezogen und mit Blick auf die laufende Fußball-WM den Vergleich gezogen. Nach der ersten Hälfte liege die Kammer wieder vorne. Mit den Reformen ist es aber noch lange nicht vorbei, sagt Schulz. Konkret werden 200 von 800 Stellen in der Bundeskammer gestrichen. Außerdem soll die Kammerumlage bis 2030 jährlich um 100 Millionen Euro sinken. Die Debatte um ein AfD-Verbot in Deutschland bekommt neuen Auftrieb. Ein Gutachten von Juristen und Experten sieht gute rechtliche Voraussetzungen für einen Antrag beim Bundesverfassungsgericht. Als Begründung werden Verstöße gegen das Demokratieprinzip und die Menschenwürde angeführt. Die Politik ist sich aber nicht einig, ob ein solcher Antrag überhaupt gestellt werden soll. Und iPads und MacBooks werden teurer. Apple reagiert damit auf die im KI-Boom gestiegenen Kosten für Speicherchips. Das günstigste MacBook-Modell Neo verkauft Apple in Deutschland nun etwa ab 799 Euro. Vorher waren es 599 Euro. Die iPhone-Preise lässt der Konzern vorerst unverändert. Auch andere PC-Hersteller und Spielekonsolenanbieter haben ihre Preise schon erhöht.
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19: Sonnig und heiß geht der Tag heute zu Ende und das auch großteils wolkenlos. In der Nacht sinken die Temperaturen auf 11 bis 23 Grad. Eine kleine Abkühlung zumindest, denn morgen geht es weiter mit der Hitze und da wird bei den Temperaturen auch noch eins draufgesetzt, denn es erwarten uns 30 bis sogar 38 Grad. Am heißesten wird es da vor allem im Großraum Wien.
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9: Es ist 20 Uhr.
10: Im Studio Alexander Fekonja. Österreich schwitzt und die höchsten Temperaturen haben wir noch vor uns. Am Sonntag erreicht die Hitzewelle ihren Höhepunkt mit bis zu 40 Grad im Osten und das Rote Kreuz rüstet sich bereits. Es rechnet mit 5% mehr Einsätzen. Deswegen wird für das Wochenende das Personal aufgestockt und die Ausrüstung in den Fahrzeugen verstärkt. Der Appell an die Bevölkerung ist auch, auf sich Acht zu geben. Erfreuliche Nachrichten gibt es heute für Österreichs Wirtschaft. Sie dürfte heuer trotz des Iran-Kriegs und dem Energiepreisschock um knapp 1% wachsen. So schätzen es die Wirtschaftsforscher vom WIFO und dem IHS ein. Das IHS hat seine Wachstumsaussichten dabei sogar um 0,3 Prozentpunkte nach oben korrigiert. Für 2027 erwarten die Wirtschaftsforscher übrigens ein noch stärkeres Wachstum von bis zu 1,1%. Und bei der Fußball-WM geht's heute wieder weiter mit den letzten Spielen in der Gruppe E. Deutschland steht ja bereits als Gruppensieger fest und kann ohne Druck ins Spiel gegen Ecuador gehen. Die Südamerikaner brauchen dagegen unbedingt einen Erfolg. Die Elfenbeinküste braucht heute im Spiel gegen Curaçao nur noch einen Punkt, um den zweiten Platz in der Gruppe zu fixieren. Ankick in beiden Spielen ist um 22 Uhr unserer Zeit.
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10: Sonnig und heiß geht der Tag heute zu Ende und das auch großteils wolkenlos. In der Nacht sinken die Temperaturen auf 11 bis 23 Grad. Eine kleine Abkühlung zumindest, denn morgen geht's weiter mit der Hitze und da wird bei den Temperaturen auch noch eins draufgesetzt, denn es erwarten uns 30 bis sogar 38 Grad. Am heißesten wird es da vor allem im Großraum Wien.

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